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0: Birnava ist in deutscher Hand. Ein Bild der Vernichtung. Was durch die Kämpfe verschont blieb, wurde von den Sowjethorden bei ihrem Rückzug zerstört. Nur die Synagoge blieb auf Anordnung der jüdischen GPU-Kommissare völlig unversehrt. Das Judenviertel von Jonava, das gleichfalls nach dieser Anordnung verschont wurde, wird gesäubert. Auch hier terrorisierte das jüdische Gesindel im Bunde mit den GPU-Agenten die litauische Bevölkerung in der furchtbarsten Weise.
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0: Jonava ist in deutscher Hand. Ein Bild der Vernichtung. Was durch die Kämpfe verschont blieb, wurde von den Sowjethorden bei ihrem Rückzug zerstört. Nur die Synagoge blieb auf Anordnung der jüdischen GPU-Kommissare völlig unversehrt. Das Judenviertel von Jonava, das gleichfalls nach dieser Anordnung verschont wurde, wird gesäubert. Auch hier terrorisierte das jüdische Gesindel im Bunde mit den GPU-Agenten die litauische Bevölkerung in der furchtbarsten Weise.
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0: to imagine it because you're actually working with the math other than it just being in your head.
1: And DJ now feels he can reach his full potential.
2: We can be creative. They give us a lot of creative freedom. I get to work with my hands for when I'm not just sitting at a desk. A lot of movement going on, so I'm not looking for other ways to get dopamine or something. I'm learning how to handle responsibility.
3: Der DJ, der ist recht kreativ und der lebt sich halt auch wirklich da aus an den Sachen, die er halt macht. Manchmal findet man da halt auch so ein bisschen mehr Zugang zu den Auszubildenden.
1: Ruth made a different decision, leaving her theology studies for a technical apprenticeship at Berlin's district heating provider, Berliner Energie und Wärme. 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
1: She has now received a permanent contract with the company, which she will take on after her final exams. Felixfeld University wasn't the right fit and discovered his strengths lie in more practical work.
5: Dadurch, dass man sich ja in der Uni sehr viel selber beibringen muss, habe ich mich eher für die Ausbildung entschieden, weil ich davon ausgegangen bin, dass man hier mehr an die Hand genommen wird, um zu lernen, und habe auch festgestellt, dass sich hier mehr Leute um einen kümmern und direkter auf einen eingegangen wird. Ja.
1: For young people like DJ, Ruth, Emil and Felix, it's a second chance.
6: Wenn die jungen Menschen hier ankommen, dann sind auch wir manchmal überrascht, wie wenig selbstbewusst sie sind, mit wie vielen Problemen behaftet die jungen Menschen hierher kommen, wie unsicher. Und wenn sie unser Angebot verlassen, also sofern wir sie hier auch wirklich anbinden können, dann sind da junge Menschen herangewachsen, die tatsächlich in der Lage sind, ihre Probleme selber zu bewerkstelligen. Die wachsen sozusagen, die reifen nach.
1: The result? Young people better equipped with the skills needed to face the job market.
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